So, liebe Freunde der Nacht, liebe Ärzte, liebe Therapeuten, liebe Patienten. Der Gransbach hat vor uns wieder angefangen mit der alten Rivalität zwischen Thum und Gransbach. Immer wenn er das macht, halte ich eine alte Thumer Legende entgegen, nämlich das alte Thumer Schmalspurnetz, das Thumer Bimmelbahnel. Es ist ja leider schon lange gestorben. Aber wenn wir vielleicht nochmal den Angst zu machen, können wir das Bahnel vielleicht nochmal sagen, wie es vielleicht sogar von Gransbach rein nach Thum kommt, wie es der Wolken auf den Himmel pfeift. Und vielleicht können wir das Bahnel auch noch einmal hören.

0: Und dort in deinem Panel, vielleicht war es gerade Streck von Dum nach Willisthal, nicht über Gansbach, ist Folgendes passiert.
1: Buck, hau ja nochmal rein.
0: Oh, sehr.

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0: Kurz nach dem Wechsel sein erstes, hat er sich wirklich toll durchgesetzt und ab in die Ecke. Und kurz darauf dann noch Tor Nummer 2, der Strafstoß. Insgesamt sein 13. Doppelpass übrigens in der Bundesliga, die 13 für Marcelinho in dem Fall. Also eine absolute Glückszahl für den Torhüter vom VfB Stuttgart. Dirk Heinen dagegen, da war das riesig Pech, nicht nur gestern die beiden Gegentore, sondern vor allem heute Morgen beim...
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Ja, es hat viel gemacht auf der Ofenbank. Geschnitzt, geklippelt, getraxelt. Und wir haben es ja schon vorhin mal gehört, weil er manches vom Erzgebirge Mangelware ist, dann kennen die Volkskünstler auch leicht ein bisschen überheblich waren. Das heißt, die gucken das erst woanders ab. Spiel bis ich dahinter komme, muss es so richtig angucken. Aber vielleicht kommt ihr dahinter, wenn ich euch mal so einen Volkskunstschaffenden vorführe. 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
1: Aber wie gesagt, macht's gut. Und weil wir zu Hamwarts machen möchten, wollen wir uns mit dem Günter Anton sein gleichnamigen Lied Hamwarts verabschieden. Feiert noch schön, bis zum nächsten Mal. Gruß, ja.

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0: von alten Instrumenten, soll ich euch was erzählen, aber erst erzähle ich euch was von einem alten Karl, von einem alten Förster. Der war schon alt, 92 Jahre alt, aber er ist immer noch jede Woche mittwochs 2-3 Stunden ins Erbgericht gegangen, das war der Dorfgasthof, und hat dort hier sein Doppelköp gespielt. Und wie es so ist bei den Spielen, da wird nicht bloß gespielt, da wird einmal gerade wie vor Weihnachten ein wenig erzählt. Und da hat es mir geheißen, Herr Oberförster, Sie seien ja schon so alt, und wenn Sie auf Ihr langes Leben so zurückgucken, gibst du nicht, was Sie bereuen, was Sie anders machen täten. Na ja, sag mal, es gibt schon was ich bereue. Aber das liegt schon 72 Jahre zurück. Warum soll ich da noch groß drüber reden? Nun hat er die anderen neugierig gemacht. Sie sagten, Herr Oberförster, wir möchten auch gern mal wissen, wie es vor 72 Jahren gewesen ist. Erzählen Sie ihn mal. Nun sagt er, wie soll es gewesen sein? Ich hab damals auswärts gelernt. Lehrgeld gab's nicht. Im Gegenteil, Lehrgeld musste man bezahlen. Von daheim konnte ich keine Pfänge kriegen. Wo Weihnachten rankam, hatte ich nicht einmal Geld, auf Urlaub daheim zu fahren. Dann war ich beim Forstmeister am Heiligen Abend zum Essen eingeladen. Wie ich aber noch ein Essen daheim gewollt, hat es draußen so geweht und gestürmt und geschneit, dass wir keinen Hund hätten ausgekocht. Und da sagte Frau Forstmeisterin zu mir, das war eine aus dem Niederland, die hat ein wenig anders gerettet. Herr Forstgehilfe, das ist nicht so schlimm. Wir haben auch ein kleines ausgebautes Mansardenkämmerchen, oben im ersten Stock, ja. Das benutzen wir immer als Fremdenzimmer. Dort können Sie heute Nacht schlafen und wenn Sie dann morgen am hellen Tag sich besehen können, hat vielleicht auch das Wetter sich ausgetobt und dann pilgern Sie im hellen Tageslicht am Weihnachtsmorgen in Ihr Quartier. Na ja, sah der Bischnauf in die Mansard und hat mich in den Buntkarierten geschwatt. Das ist aber nicht vergessen, bei den Forstmeister hatten sie auch zwei heiratsfähige Töchter. Wie ich kaum so 10 Minuten drinnen lag, klopft's an die Tür und der Ältere von die zwei Töchter kam rein und sagt so ganz bemale zu mir:
1: Herr Forstgehilfe, frieren Sie eber?
0: Nein, ich friere nicht.
1: Huch, dann auch nicht.
0: Quatsch, war sie wieder raus. Ich hab mich nicht mehr gedreht. Ich war gerade wieder über den Einschlafen, klopft's noch einmal an die Tür und der Gingere von die zwei Töchter kam rein und sagte zu mir:
1: Herr Forstgehilfe, frieren Sie?
0: Nein, ich friere nicht.
1: Nicht? Och.
0: Klatsch, war die auch wieder raus. Na ja, sagte der alte Oberförster, und das ist es, was ich heute 72 Jahre später noch bereue, dass mich damals nicht gefroren hat.
2: Aus der Blätter.

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Mit allem, was wir beide hatten. Mit all dem Licht und all dem Schatten, und du sagtest stets zu mir: Höre auf dein Herz. Dieses Herz gehört dir heute noch, und egal, was man dir sagt, ich hab gelernt, dass alles mal zu Ende geht. 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
1: Im Studio Hanna Messerschmidt. Die Lage zwischen den USA und dem Iran eskaliert offenbar weiter. Die iranischen Revolutionsgarden haben nun angekündigt, die Straße von Hormuz bis auf Weiteres zu schließen. Zuvor seien dort Warnschüsse auf ein Schiff abgegeben worden. Die USA haben unterdessen neue Angriffe auf Iran gestartet. Nach den mutmaßlichen Brandanschlägen aufs Schienennetz in NRW fahren die Züge auf der betroffenen Strecke wieder nach Plan. Das bestätigte uns ein Sprecher am Abend. Im Internet war zuvor ein Bekennerschreiben aufgetaucht. Philipp Nützig.
2: Eine linksextreme Gruppe namens Kommando Angry Birds hat demnach die Brände gelegt. Betroffen waren mehrere Kabelschächte an der Strecke zwischen Düsseldorf und Köln. Dem Schreiben zufolge steckt Hass auf die Industrie hinter der Tat. Ob es authentisch ist, lässt sich nicht mit Sicherheit sagen. Wegen der Brandfolgen wurden Züge umgeleitet und Verbindungen gestrichen. Der Kölner Staatsschutz ermittelt.
1: Die Rufe nach einer Verschiebung der deutschen Klimaziele werden lauter. Vertreter aus Politik, Wirtschaft und Gewerkschaften fordern in der Welt am Sonntag, erst 2050 CO2-neutral zu werden, so wie das die EU vorschreibt. In der deutschen Zielmarke 2045 sehen sie eine unnötige Belastung für die Industrie. Nach der stundenlangen Geiselnahme in einem Berliner Supermarkt soll der Tatverdächtige heute dem Haftrichter vorgeführt werden. Mehr von Imme Kasten.
3: Der Mann soll am Freitagabend eine Mitarbeiterin mit einem Messer in seine Gewalt gebracht und über Stunden dann festgehalten haben. Laut Bild soll der Tatverdächtige 29 Jahre alt und der Polizei bereits bekannt sein. Erst gestern Morgen konnten Spezialkräfte die Frau mit einem Taser-Einsatz befreien und den Mann dann festnehmen. Die Mitarbeiterin erlitt einen Schock und kam ins Krankenhaus. Die Hintergründe für die Geiselnahme sind noch völlig unklar.
1: England hat bei der Fußball-WM das dritte Halbfinalticket gelöst. Die Engländer haben im Viertelfinale gegen Norwegen gewonnen. Am Ende stand es 2:1. Als nächstes geht's dann entweder gegen die Schweiz oder Titelverteidiger Argentinien. Auch Frankreich und Spanien sind schon ins Halbfinale eingezogen.
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4: Mit KI-Support. Sonnig geht's heute Morgen los, nur ganz vereinzelt gibt's mal Nebel, zum Beispiel an der Nordsee. Sonst mischen sich im Osten ein paar Wolken dazu und später am Tag kann da auch mal ein kurzer Schauer dabei sein. Die Höchstwerte liegen zwischen 18 und 35 Grad. Morgen geht's wieder sonnig weiter mit maximal bis zu 36 Grad.

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So, liebe Freunde der Nacht, ein Lied möchten wir noch singen. Wir haben eine alte Tradition, wir machen nur auch schon seit 1960 Musik und da hat sich das ein wenig rausgebildet. Ihr habt vor uns gemerkt, wie wir reingekommen sind, oder angefangen haben, besser gesagt, heute sind wir ja nicht reingekommen, in diesem Sinne. Wir haben im Steigermarsch angefangen und so eine Ausfahrt, ich suche ganz bewusst Ausfahrt, war ja der Bergmann im Schacht, egal ob er Leftlad oder Steig, der fährt ja immer, das hängt ja mit den Lettern zusammen, die so heißen. Und deshalb so eine Ausfahrt noch einmal der Steigermarsch. Ich denke, man kann den Steigermarsch gar nicht oft genug voll Stolz und Ehrfurcht singen, wenn man bedenkt, was unsere Vorväter im Schacht vollbracht haben, zu welchen Bedingungen die gehabt haben. Die Bedingungen waren sogar noch schlechter wie in der Arztpraxis. Und ich hoffe doch, ihr feiert heute noch ein bisschen, trinkt vielleicht noch das ein oder andere Bier, Schnaps, Wasser, Wein, Klosterfrau, Melissengeist, was weiß ich. Und dafür möchte ich euch noch den alten Trinkspruch aus dem Schacht wieder auf den Weg geben. Da heißt, rostig wird des Hundes Schiene, wenn kein Hund drauf läuft. Finster wird des Bergmanns Miene, wenn er ab und zu nicht säuft. Gott erhalte uns Kluft und Gänge und ein steifes Burgestänge. Klick auf.

Ich unterhalte mich ja gerne mit meiner Frau. Aber meine Frau, die kennt nun immer, wenn ich gerade was anderes für hab, da will die sich mit mir auch wieder unterhalten. Und da hat die ein Lieblingsthema. Kunst. Ja, da heucht er, wa? Kunst. Heute wieder, ich hatte schon die ganze Woche gesagt, also wir müssen zeitig mittig essen, danach ziehe ich mich an und dann geht's pinklich fort. Ich kann heute nicht groß sitzen bleiben. Wir haben auch pinklich gegessen, ich habe mich noch fertig gemacht, die Schuhe angezogen, wo ich zur Vorsicht hinaus war, 5 Stufen Nummer, kam sie hinterher, da wollte ich sich mit mir wieder unterhalten über das Thema Kunst. Na, ich sag jetzt nicht, ich hab's doch gesagt, heute geht's pinklich fort, ich kann mich beim besten Willen jetzt nicht groß mit dir unterhalten. Sie können's nicht lösen. Sie müsst das Thema wieder anfangen. Kunst aber ruhig noch das bisschen Aufwaschwerk machen, sollte.

Gruserteil von der Gungeleit. Die haben allerdings auch keine Zeit, ein Instrument zu lernen. Die machen sich das einfacher und die sei ganz leicht zu erkennen. Und dann Knick, dann die meistens im linken Unterarm haben. Wenn man die auf der Straße trifft, da kommen die immer mit dem linken Arm so angewinkelt und da drauf steht dann immer das Kastel. Und da brauchen sie keine Arbeit sich zu machen, da brauchen sie bloß Klick zu machen und dann Kindmusik, ob sie sie nur verstehen, war Kostung. 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

Liebe Festgäste, verehrter Jubilar, ich will noch eine Geschichte erzählen, die sich bei uns im Erzgebirg zugetragen hat, die eigentlich zeigt, dass die Mühlen der Gerechtigkeit ja doch noch ein bisschen langsamer mullen wie vielleicht woanders, da noch viele Gäste da seien. Wir müssen euch vorstellen, es war natürlich ein wunderbarer Sonntagabend. Zwei gute Freunde sitzen nur in der Stammkneipe, am Stammtisch, trinken ihr Bier. Du ein bisschen würfeln, es geht nur auf dem Zahn zu, die Kneipe wollte zumachen, alle beide verlassen nur auch das Lokal. Und wie sie nur aus der Kneipe rauskommen, merken sie, dass alle beide mit dem Auto angereist waren und hatten nur noch einen Autoschlüssel einstacken. Und es ging nur darum, ob die nur noch heimfahren sollten oder nicht. Sie haben kurz diskutiert. Der eine sagt, nee, also ich will nicht mehr fahren. Der andere sagt, klar, komm, ich fahr vorne weg, wir fahren Kolonne, du fährst mir nach Hause. Wenn sie mich rausnehmen, dann nimmst du mich mit daheim. Und wenn sie dich rausnehmen, dann nimm ich mich mit daheim. Die paar Meter, die schaffen wir schon, Thomas, da war das viel schlimmer, da sind wir schon ganz anders heim gemacht. Und sie steigen tatsächlich auch noch ein in das Auto, jeder in seins, und sie fahren nur tatsächlich noch los, und wahrscheinlich hat sie eher noch verpfiffen oder was. Tatsächlich steht an dem Abend auch die Polizei, alle beide mussten da rausfahren, alle beide mussten bloßen und hatten wirklich so viel Promille, dass da kein Bußgeldbescheid mehr ausgerichtet hat. Die mussten wirklich in letzter Instanz im sogenannten MBU zum Idiotentest antraten. Die waren erst einmal das Gelächter und am kleinen erzgebirgischen Ort Gruß, weil es nur am gleich zwei Mann erwischt hat auf einmal, dann war es gleich noch ein großer Gruß, weil es nur am gleich die zwei erwischt hat, wo man immer wusste, dass die einmal leicht angedudelt sind, da unten mit dem Auto draußen rumfahren mussten, wenn sie aus der Kneipe kamen und nicht mehr heimlaufen wollten. Aber wahrscheinlich mussten sie fahren, weil sie nicht mehr laufen konnten, naja. Und eigentlich haben sie in dem Ort am meisten gelacht, als die zwei einmal am Mittwoch früh alle beide viertel neun an der Bushaltestelle standen und sich jeder vorstellen konnte, wo die hin mussten. Es waren nur alle beide an dem Tag nur zum Idiotentest vier geladen nach Anneberg und es sollte in der Zeit bloß der eine Bus auffahren. Und sie stehen nur an der Bushaltestelle, der eine steht ganz oben, der andere steht ganz unten, sei alle beide total nervös. Sie sagen nicht mal guten Morgen zueinander. Ich könnte der Bus nur angefahren, der eine setzt sich gleich an den Busfahrer, der andere ganz hinten rein, der allerletzte Eck vom Bus. Dann geht sie auf nach Anneberg, da steigen sie aus am Busbahnhof. Laufen wieder einen Abstand von 10 Metern dieses Behördengebäude rein, sitzen nur im Wartesaal. Wie gesagt, total nervös alle beide. Der eine in der einen Ecke, der andere in der anderen Ecke. Und so warten nur, dass sie aufgerufen waren. Und dann fällt nur der erste Name. Der erste macht nur rein, die große Tür geht zu, da sitzt du drinnen und es dauert. Es dauert 10 Minuten, 20 Minuten, 30 Minuten, 40 Minuten. Nach 47 Minuten kommt er wieder raus, macht so einen kleinen Freudensprung. Juhu, sagt er. Ich hab meinen Führerschein wieder, sagt er. Ah, sagt er. Und es war so einfach. Der Polizei da drinnen hat mich gefragt, wo es der Unterschied ist zwischen einer Katz und einem Pfarr. Nun, ich sage das ganz einfach, der Katz hat Krallen und das Pfarr hat Hufe. Und hat er mir anstandslos meinen Führerschein auf den Tisch gelegt. Mensch, denkt sein Kumpel, wenn das so einfach ist, kriege ich meinen Führerschein bestimmt auch wieder. Da macht sein Kumpel nein und es dauert 10 Minuten, 20 Minuten, 30 Minuten, 40 Minuten, 50 Minuten. Nach 53 Minuten kommt er wieder raus, ist völlig deprimiert, am Boden zerstört. Sein Kumpel nur ganz aufgeregt und bei dir hat's geklappt, hast den Führerschein wieder. Dann spricht er, ich hab meinen Schein nicht wieder, sagt er. Aber die Frucht, die ich hatte, die war so ähnlich wie bei dir. Mich hat der Polizei gefragt, wo es der Unterschied ist zwischen einem Hirsch und einem Löwen. Und da hab ich gesagt, der Hirsch, der hat am Montag Ruhetag und der lebt am Donnerstag.

0: Ruhig zu, mit dem, was ich euch erzähle, will ich niemand verkohlen. Ich wollte mich ganz einfach mal ein bisschen erholen, bis zum Hals umhing mir alles raus. Ich dachte, weißt du was, fähr ich dir mal wegen der Botanik raus. Du bist mit deiner Frau und meiner Mutter Seelensalat. Ich hab noch Romantik, ein kleines Winkel. Ich weiß mal im Wald draußen ein schönen Winkel. Dort steht eine uralte Eich, dort blitzt ein kleiner Deich, dort singen die Vögel ihr Lied und das ist was. Oje, das ist was von meinem Gemüt. Komm, sag ich deshalb zur Frau, wir machen uns auf die Bar. Wir nehmen das kleine Zelt, das wird hier dann aufgestellt. Da haben wir nicht viel zu tun und hinterher haben wir dazu unsere herrliche himmlische Ruhe. Und der Wahrer, der Winkel, der Deich. Wir hatten, wieso ich das gleich, sie inzwischen 15 Datschen, 18 Hütten und 12 große Zelt. Sie seit den letzten Monat aufgestellt. Der Frau wollte gleich wieder haben, ich sagte, na, nur Grot bleiben wir an. Ich hab einen Nischel, mein Willen. Ich fand noch einen Flak in Stillen, drin hinter so einer alten, kraglichen Ficht. Ich meine, hör ich noch mal zu, sei mir die nicht. Unsere Steuern bezahlen wir an. Ach, kann's nicht, mein giftigste Frau. Und wieso ich das Weibsen hat Rach? In der Nacht drauf gangen sie ins Feis Schlacht, denn drüben in die fürnehme Datschen, da taten sie jubeln und latschen. Mein Herz gleich am Intellekt, dort feiert man Party mit Sekt. Und drüben in die finnischen Hütten, na die hatten erst kindische Sitten. Das Quieken macht ihn ja blöde. Die haben abgezogen eine Schau, na das heißt auf Hochdeutsch, die haben abgezogen eine Föte. Bei sowas wird immer eins groggy, Menschenskinder, man ist ja kein Disco-Jockey. Wie still und friedlich hat immer früher das Gemurmel von einem kleinen Waldbacher geklungen. Jetzt haben wir drin 30 solche komische Hippie andauerndes Lied vom Mississippi gesungen. Und hinter uns im nächsten Zelt, ach in du gute Welt, da drinnen gang's erst Feder. Das war da vielleicht ein Gemeter. Eine Frau sagt, egal Liebling. Liebling, lass sein. Liebling, du störst. Und der Liebling sagt drauf, Lumbi, bleib draußen. Lumbi, du darfst nicht rein. Lumbi, dass du aber auch nicht hörst. Und es heilt und es pfietscht der Hund. Der Lumbi hat nimmer ein Zelt gekund. Das Hindel ist hier und Haar gefatzt. Im Nachbarzelt hat vor Schrack ein kleines Kindel Ei geplatzt. Das blägt als Steg's am Spieß. So giftig, so grandig, so bies. Und sein Mann ruft verschlafen, Ma. Ma, wach noch mal auf. Ma, wo ist denn die Thermosflasche mit der Hasenmilch? Da sei mal verschwunden. Freiwillig. Ich hab noch Romantik, Klaffinkel. Ich weiß, wo der Hammenschen Winkel. Zwei Betten in unserer Kammer. Du stärkst uns kein Heilen, kein Stöhne. Du stärkst uns kein Gammer. Du singst draußen vorm Fenster der Amisch sein Lied. Und das ist was. Euer, das ist was von meinem Gemüt. Dort baut man die Nerven frisch auf. Waldwinkel, mach's gut. Pfeif drauf, klick auf.
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0: Wie ich mir mit der Frau hier, sagt die, ich hab nicht auszuziehen. Also wenn ich das hörte, war ich krank. Guck doch mal rein in den Kleiderschrank. Schienekleideln gibt's zu sehen. Von Frühjahr und von Sommer an. Und auch wenn's kälter wird und schneit, kurz und gut für jede Zeit. Reck, Pullover, Haufen Blusen, kurze und lange Hosen, zum Spazieren gehen und zum Tanzen, wie gesagt, den großen ganzen Garderob für jedes Fast. Und trotzdem gibt mir's bald einen Rast, will ich mir mit der Frau Wuhi, sagt die, ich hab nicht auszuziehen. Gibt's mal Arbeit auf dem Feld oder willst in die Schwemme gehen im Wald? Nur da riecht man nicht das Beste nah. Schon tot, fängt's die Order an. Und die Frau, die spukt wie doll, ich weiß nicht, was ich anziehen soll. Packt die Frau den Koffer ein, macht die wieder so ein Grußgeschrei. Denn jeder freut sich alle gar auf den Urlaub, das ist klar. Und packt sie nur den Koffer ein, nur geht's los, das Geschrei. Du sagst, Hase, ist nimmer Ski, ich hab als Gott nicht anzuziehen. Der letztens Mal hab ich gesagt, komm, zieh dich an, mach dich parat, der drüben in Gasthof ist was los. Sie meinen drauf, nur komm mal bloß in Gasthof gehen, das fehlt mir noch. Ich sag dir's doch schon vorige Woche, da weißt, ich hab nicht anzuziehen, von mir aus, geh alleine hin. Das ließ ich mir nicht zweimal sagen. Und ohne noch einmal zu fragen, hab ich mich aus dem Stab gemacht und kam erst heim, spät in der Nacht. Es kann auch sein, es war erst früh. Ich weiß nicht mehr. Es war aber Ski. So hat ich sie ausgeschmiert und seitdem ist meine Frau kuriert. Und wollen wir jetzt einmal wohin, noch tut ich auch was anzuziehen.
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2: Im Studio Hanna Messerschmidt. Die Lage zwischen den USA und dem Iran eskaliert offenbar weiter. Die iranischen Revolutionsgarden haben nun angekündigt, die Straße von Hormuz bis auf Weiteres zu schließen. Zuvor seien dort Warnschüsse auf ein Schiff abgegeben worden. Die USA haben unterdessen neue Angriffe auf Iran gestartet. Nach den mutmaßlichen Brandanschlägen aufs Schienennetz in NRW fahren die Züge auf der betroffenen Strecke wieder nach Plan. Das bestätigte uns ein Sprecher am Abend. Im Internet war zuvor ein Bekennerschreiben aufgetaucht. Philipp Nützig.
3: Eine linksextreme Gruppe namens Kommando Angry Birds hat demnach die Brände gelegt. Betroffen waren mehrere Kabelschächte an der Strecke zwischen Düsseldorf und Köln. Dem Schreiben zufolge steckt Hass auf die Industrie hinter der Tat. Ob es authentisch ist, lässt sich nicht mit Sicherheit sagen. Wegen der Brandfolgen wurden Züge umgeleitet und Verbindungen gestrichen. Der Kölner Staatsschutz ermittelt.
2: Die Rufe nach einer Verschiebung der deutschen Klimaziele werden lauter. Vertreter aus Politik, Wirtschaft und Gewerkschaften fordern in der Welt am Sonntag, erst 2050 CO2-neutral zu werden, so wie das die EU vorschreibt. In der deutschen Zielmarke 2045 sehen sie eine unnötige Belastung für die Industrie. Nach der stundenlangen Geiselnahme in einem Berliner Supermarkt soll der Tatverdächtige heute dem Haftrichter vorgeführt werden. Mehr von Imme Kasten.
4: Der Mann soll am Freitagabend eine Mitarbeiterin mit einem Messer in seine Gewalt gebracht und über Stunden dann festgehalten haben. Laut Bild soll der Tatverdächtige 29 Jahre alt und der Polizei bereits bekannt sein. Erst gestern Morgen konnten Spezialkräfte die Frau mit einem Taser-Einsatz befreien und den Mann dann festnehmen. Die Mitarbeiterin erlitt einen Schock und kam ins Krankenhaus. Die Hintergründe für die Geiselnahme sind noch völlig unklar.
2: England hat bei der Fußball-WM das dritte Halbfinalticket gelöst. Die Engländer haben im Viertelfinale gegen Norwegen gewonnen. Am Ende stand es 2-1. Als nächstes geht's dann entweder gegen die Schweiz oder Titelverteidiger Argentinien. Auch Frankreich und Spanien sind schon ins Halbfinale eingezogen.
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5: Mit KI-Support. Sonne und Wolken wechseln sich gerade ab und an der Nordsee kann auch noch mal Nebel auftauchen. In der zweiten Tageshälfte bleibt es meistens trocken, nur vereinzelt kommen in der Osthälfte kurze Schauer durch, während es im Westen und Süden oft sonnig ist. Dazu maximal 18 bis 35 Grad. Morgen ähnlich, wieder viel Sonne, ab und zu mehr Wolken und am Ende vereinzelt Schauer oder Gewitter, höchstens 36 Grad.

0: Und dann muss man ja sagen, ich weiß noch, wo das losging in der Schulzeit, also schon lange her, wo das losging mit die Uhren. War es halt mit dem Statussymbol so eine Uhr zu haben. Ich hatte immer eine einfache mit zwei Zeichen zum Aufziehen. Meine Kumpels hatten durch eine Quarzuhr mit Stoppuhr zum Beispiel integriert. Da war ich auch schon ein bisschen noch. Und selbst wenn dann die Zeichen kaputt waren und die Uhr nicht hatte, ich dachte, vom Wald geht die alle wohl noch und hab die Frage gelöst. Und wenn ich es im Wald nicht verloren hätte, ich hätte die halt noch. Aber wie gesagt, war eine richtig schöne Uhr. Aber ich habe sie leider verloren. Ja. Oder mit den Handys, ist ja das nächste dann. Ne? Ich hatte mit den Handys, ich weiß noch meine Kumpels, die dort über ein Handy schiede Zeitung aus, dann hatte ich noch so einen Klopper hier. Lang großen, wenn ich da auf Disco war und ich hatte dann hier das Ding in der Hosentasche drin, ich habe immer tiefe Taschen, mag ich ja. Man hat dann durch die Disco gelaufen und hatte das Ding hier vorne drin, ey, und die Mädchen dort immer gucken, hier, ich kann da euch vorstellen. Und wenn es dann drauf ging, hat sich ein bisschen näher kennengelernt und wollte die Telefonnummern austauschen und ich habe dann das Ding rausgezogen, ja, und das war meistens bis zur Vorwahl. War eigentlich schade, aber wie gesagt, das Ding lief, das darf ich jetzt noch rein, das kann ich jetzt ausstecken, das ging wieder. Aber, naja, das haben sie so ein Statussymbol mit einem Handy, jetzt waren sie groß und flach, das waren sie klein und dick. Und dann irgendwann habe ich mal das Wort Internet aufgegriffen in meinem Freundeskreis. Da kannst du hier Nachrichten schicken von einem zum anderen oder Bilder, das kostet nicht mal was. Da kannst du googeln, kannte ich ja bloß seinerzeit. Google war ja zu meiner Kinderzeit, habe ich das letzte Mal gehabt, wo ich noch klein war. Google, das war da an, machte Google zu. Ja. Jetzt kann ich es halt wieder. Google neu. Ich dachte, das brauchst du an. Habe ich bei der Telekom angemacht. Gab es sogar eine Nummer, die kann nicht mehr was. Habe ich angemacht, ich brauche Internet. Ja, sag da, morgen hast du alles zu Hause. So war ich so und doch später, das Dingeln, war alles da, was ich eigentlich gebrauchen kann. Ich habe das nur alles aufgebaut hier. Diengemäß spricht man ja. Und mein Computer angeschaltet. Wo es ging natürlich Netz? Internet. Ich dachte ich, danke Giso, alles Gute nochmal, ja? Und bleib gesund und munter und heiter wieder Spatz am Blitz ab, leider. Herzlichen Glühwein. Ja, wie gesagt, dann kam nur das Battle von der Telekom, ich hatte schon erzählt, alles aufgebaut gehabt, alles wunderbar. Und wo ist das Ding, was Internet? Dann dachte ich, vielleicht war es schon einen Schritt zu weit. Vielleicht müsste ich da schon mal gucken, was das Internet eigentlich ist. Wie gesagt, altmodisch, wie wieder wie, ich konnte ja nicht googeln, weil es ja nicht ging. Da habe ich in Duden eingeguckt. Ich muss euch vorlesen. Ich habe das Wort auseinandergenommen, Internet, ja, also diese zwei Wortteile. Internet, also Inder steht Inder, nur dieses erste Teil. Bedeutung aus dem Duden. In Bildungen mit Substantiven, Adjektiven oder Verben, wisst ihr? Eine Wechselbeziehung zwischen zwei oder mehreren. So steht es drin. Wortwörtlich, kann ihr gucken, Duden. Also, das Erzgebirge statt Hi und Ha. Es soll ja passen. Wenn ich meinen Kumpels Glauben schenken darf, durfte, die schicken sich ja Mails, spricht man ja Hi und Ha. Also, das war schon okay. Das Netz kennt man wahrscheinlich, also Inter hat man ja erstmal Netz kennt wahrscheinlich deshalb, weil es am selben geht wahrscheinlich. Das wird zwar heißen Inter geht, aber das heißt ja Internet. Ja? Also dachte ich, Service-Nummer raus, Telekom Anruf. Nun war ich ja schon Kunde und hatte was zu beanstanden, die Leute sind ja nicht mehr so feuchtfröhlich lachen wie beim ersten Mal. Ja? Wir müssen mich erst einmal zu einem Ding reingeschoben, wie heißt das gleich, wenn man hier erstmal so 18 Uhr muss und wenn man es nicht mehr läuft, immer ordentlich auf Hilfe, ja. Bei der Autobahn hier ist Standstreifen, wie ist beim Internet, war das?
1: Warteschleife.
0: Warteschleife, sehr gut, genau. Ich war in der Warteschleife, ich war lang in der Warteschleife. Ich habe mich dann auch schon ein bisschen, wie gesagt, ein bisschen geärgert, aber die hatten richtig gute Musik dort drin, würde ich sagen. Also das war wie früher Marx und alle Bahn. Es ging ab. Gute Preise, gute Besserung. Und dann irgendwann klickt sich dort einer rein. Ich hatte schon richtig drauf gewartet und dann kommt da doch rein und ich wusste, das ist ein Guru. Da hat zwei Sätze, du wusstest, das ist der Telekom-Guru. Ich habe Glück, dass da zu mich braucht. Da hat mir Zeug erzählen, mit Fachwörtern um sich schmeißen. Ja. Also ich weiß nicht, mit wie viel Gigabyte, glaube ich, waren es, hier auf der Datenautobahn rumfahren. Und also es war spitze, muss ich wirklich sagen. Also ich war von einem hin und weg. Wie gesagt, und die ganzen Fachwörter, das Einzige, was ich noch weiß, war sein letzter Satz, dann immer gesagt hat. Sagt er, macht doch keinen Kopf, sagt er, nächste Woche kommt zu dir ein Ruder. Ich habe zwei Wochen nicht geschlafen. Wirklich. Ich dachte, das war eine böse Passion.
1: Für mich.
0: Bis heute der Feuerwehr mit der Telekom zu tun, oder vielleicht kommt sogar einer von der BDS. Noch schlimmer. Zwei Wochen später. später, tatsächlich, da das Klingeln an der Tür, bin ich hinaus, da stand der Gelber draußen. Guten Tag, Deutsche Post, sag er. Ihr Ruder. Ich hab mich dann abgeguckt, hab ich das Fackelfix reingenommen, das konnte ich an die Bahn begreifen, und hab das Ding dort aufgeruppt, und guck ich rein, da war ein Weißer drin. Rausgenommen, an der Wand gehangen, über Kabel reingesteckt, eingeschalten, mein Computer eingeschalten. Und was soll ich sagen? Seit dann bin ich im weltweiten Netz unterwegs, ja, und segel von Seite zu Seite. Wir segeln da eigentlich Server von Seite zu Seite. Und was soll ich sagen? Mein Ender geht, aber manchmal auch nicht. Schön.

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1: Wisst ihr, wenn ich mein Schatzl ärgern will, sag ich, mein lieber Mann, heute gehen wir mal ins Warenhaus, heute gucken wir uns was an. Paar Knöpfchen brauch ich sowieso und auch einen neuen Top, ein Stückchen Seife noch dazu und auch einen anderen Mob. Steck die Binge in die Tasche, sag ich, Mensch, und mehr dich aus. Und ich säusel wie ein Färchen, schon verknischt zur Bude aus. Tja, und komm mal erst am Ziele an. Da geht's mit Debs gleich los. Ich guck mir so Verschiedenes an. Egal, ob klein, ob groß. 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In Wurst und Creme für die Haut, da mehr ich drinne rum. 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Tabakpfeifen, Ansichtskarten, Scheierhader, braune Schuh. Kaufen tu ich reine gar nichts. Aber nichts lass ich in Ruhe. Von einem Stand zum anderen geht's. Zur Wolle, rot und grün. Mal Trägerreckchen, Überzieher, Futterkolch und auch Parfüm. Auch Abführmittel, Fleischsalat und Kimmelkäse schön. 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Und wenn er fragt, ist denn nun Schluss? Da kommt der Schöne an, bei Rollmops und Schokoladenzeich. Da fang's erst richtig an. Ob Läusekämme, Apfelwein, ob Aal und Bohnerwachs, ob Spitzenhosen mit dem Schlitz, da staunst du, lieber Max. Seidene T-Shirt und Pullover, roten Besen, Kaviar, blaue Schürzen, Quetschkommoden und Pomade für das Haar. Wanzenmittel, Puderzucker, Pudelmütze schön bestickt und die seidene Damenwäsche macht mein Mann ganz verrückt. Und hat er dann den Dredel satt und wird ganz dumm im Kopf, da seh ich noch ein Radio und für die Nacht ein Dupp. Paar Strumpfbänder und Tafelehl, Kalender, Schminke, Salz, ein Gummihuddel, Bemberbier, ein Schal noch für den Hals. Kragenknöpfchen, Stecknadeln, Kolzbandinen, Schreibpapier, Gaferletzeln, grüne Seife, Lebertran und helles Bier. Wollne Socken, Schnauzenhobel, Knobelbecher und Zickern, Puppenkutschen, Killermäbel, Blumentäpfchen, seidnes Garn. Ja, wenn ich dann nicht weiter weiß und bin dann endlich rum, da dreh ich mich, bevor ich geh, noch paar Mal um mich rum. In jedem Winkel bleib ich noch ein kleines Finkel stehen und lachend sag ich endlich dann, nu komm, nu geh mal heim. Miete, matt und wie gerädert, geht es endlich dann nach Haus. Und vor Hunger hängt der Magen meinem Schatzel schon bald zum Halse raus. Aber ich bin noch bei Laune. Kaufen tu ich ja so gern. Heute war's nur leider wenig. Nur ein kleines Sternchen Zwern.

0: Ich weiß nicht, ob ihr die Beobachtung gemacht habt. Sie vor Weihnachten, sie vor Silvester, da ging auch der Mansen endlich wieder mit zum Haarschneider. Wo sie vor 12, 14 Jahren es Mode geworden ist, dass sich die Gungeleiter Haar haben nicht mehr schneiden lassen, haben sich die Alten drüber aufgeregt. Heute müsst ihr mal die Alten oder die Mittelalten angucken. Der Dachboden ist entrümpelt. Aber unter den Hut und über den Hemdkrug kommen die Haarbotzen erst so rausgequollen. Und vorne vor den Uhren sieht es auch aus, als hätten sie hiem und drüben ein Fiederler Hai aufgesteckt. Kann man das so ein paar Wir verübeln nehmen, dass, wenn überhaupt immer so ein Dingerisch wieder zum Haarschneiden kommt, er alles versucht, um bei deinem Geschäft rauszuholen, was nach rauszuholen geht. Oft ist ja der Herrensalon Halla. Du kannst noch links gucken, das Kind keine Kunde. Du kannst noch rechts gucken, das Kind keine Kunde. Endlich, von hinten bringt sein Auge gedreht. Ach, der Herr Nachbar ist auch wieder mal da. Nicht leg auf, Nachbar, wie ich mich frei, dass ich euch wieder mal hole. Bei so einem Kunden tut ein richtiges Haarschneiderherz lachen. Obwohl unter uns gesagt, aus so einer versauten Runge ist überhaupt nichts zu machen. Also, Herr Nachbar, wie schneiden wir heute? Machen wir rund, machen wir Fassung, machen wir glatt, nehmen wir einen Scheitel in der Mitte, der Quar oder auf der Seite. Wie meinen Sie, Nachbar? Hier links hinter dem Ohr. Na ja, gut, machen wir, Nachbar, machen wir nur. Ihr habt ja hier so ein komisches Werbele. Und es gibt dann immer ein bisschen ein Gezwerbele. Aber so übel, das lässt sich stoppen. Und durch was? Und durch das? Durch Bergenblatttroppen. Der Kampfer, Spiritus Essenz, trinkt tief in die Wurzeln. Das Hormonpräparat vermengt's, vorbei ist es Sturzeln. Und beim Massieren, Galle, du spüren sie jeden Nerv. Die Tropfen haben Schärf, damische Schärf. Ganz gleich beim Hinterkopf, an der Schläfe und an die Stirn. Die Tropfen gehen tief, die gehen tief, die gehen bis ins Gehirn. Die machen geschniegelt, gebiegelt, ne tappischsten Nischel. Und das Gerischel, Nachbar, riecht noch mal, das Gerischel. Nachbar, wenn er aber mal wirken wollt bei einem Weib, zahlt Tropfen auf den Kopf. 20 Tropfen auf dem Leib, das riecht raffiniert, wenn man transpariert. Da habt ihr Avancen, da kriegt ihr Chancen, der größte Tagesel, da ist nimmer zu stoppen. Und durch was? Durch das, durch Bergenblatttropfen. Bergenblatt, p, p, p. Überhaupt, Nachbar, p, euer Haar ist es so ruppig, p, so struppig. Und die ganze Kopfhaut ist es so schuppig. Also mich geht's ja nicht an. Ich will ja gar nicht so. Aber ich möchte sagen, dieses Haupt wird eine Kopfwäsche vertragen. Ein Eischaumbad, das macht das Haar geschmeidig. Das macht zu wach, zu flammelig, zu seidig. Also wie ist es, Nachbar, waschen wir? Waschen wir, gut, traten wir Feder. Das haben wir ums Denken, das gibt kein Gemäder. Guckt an, Nachbar, der Schaum, hartes Wasser wird wach. Und nun kommt in die Schüssel, kommt, seid nicht so fach. Ihr tut euch ja wie ein Gümpferle zieren. Und nur abspielen, abdrehen, eifrottieren und eimassieren. Eimassieren und abfrottieren ist bei einer Kopfwäsche das A und das O. Von hinten nach vorne und von vorne nach hinten wieder nur. Das schafft offene Kopfhaut, das gibt weite Bohren. Das erweckt alte Gefühle, die schon längst waren verloren. Und, dass die Genickfalten sich glätten. Salben, schmieren, ölen, fetten. Die Salbe ist mild, die enthält Hammelmädels. Der Schlagersänger Michaelis, der mochte das Eigesalb auch. Ich weiß es für seine ersten Frau. Inzwischen ist der Lumisch dreimal geschieden. Aber seine erste Frau sagt, mit Hammamelis war mein Michaelis immer zufrieden. Immer zufrieden. So, und nun kommt der Clou. Du wirst staunen, mein Lieber. Jetzt kommt Haarfestiger da drüber. Scheint morgens die Sonne, das Haar wird nicht stumpf. Drascht's rings oder schneit's, es klappt nicht am Rumpf. Ist Sturm, ist Orkan, Tornado, Taifun oder sonst was für ein Gesocks. Das Haar hält, wie es ist, das bleibt wie Ochs. So, und nun wird geschnitten, von rechts nach links und von links nach rechts und etwas geföhnt, der Grundhaarton etwas nachgetönt. Unsere Arbeit verlohnt sich, guckt mal, Stirnenlöckchen und Hinterhauptroll, die machen dein Nischel schon richtig voll. Am Ende werden noch die Haare aus der Nuss und aus den Uhren rausgeschnitten. Tja, und was hätte man nur noch zu bieten? Ach ja, Koteletts sind nicht ausrasiert. Ein richtiges Kotelett, nett und adrett, das Gesicht in der Brett erst richtig verziert. aus und euch geschnitten. Keine Panik, Nachbar, keine Panik. Es kommt Getrasch, hier Blutz, aber Momento, Momento. Ein Edertupfer, da tut's, tak, tak, tak, tak. Gleich wieder schließen und nur alles noch einmal mit einem Schluss Spray übergießen. Der Spray ist der Kosmetik, ihr letzter Schrei. Der Duft macht Hass, die kältste Frau. Wenn die sowas riecht, die wird zum Wemp. Da kocht's im BH, da kocht's in der Stremp. Da bebert das Herz, die sucht keinen Mucks. Die ist berauscht, die ist fertig, die schnuppert Deluxe. Deluxe ist der Kosmetik, ihr letzter Hauch. Ich darf nichts davon schwärmen. Ich krieg gleich vor Aufregung die Gänsehaut quer über den Bauch. So, und noch einmal am Schluss die Tröpfle verwischen, zart über das Haupt drüber hinweg gestrichen, im Genick etwas grob gepenselt gebärscht. Das Kaproletenköp, das der Kopf von einem färscht. Nachbar, wenn ich euch nicht kenne, tät, ich tät euch verwechseln mit dem französischen Schauspieler Jean Marais. Und nun der Preis, Nachbar, Nachbar, jetzt kommt der Preis. Waschen, gekämmt, massiert, geschnitten, geföhnt, rasiert, gedämpft, gedöhnt, gebürstet, gebogen, gesprüht mit 5 verschiedenen Drogen, gefettet, geklettet, die Wunde getupft, die Haare aus Nase und Ohren gezupft, Zuschlag für Mode und Apertur, das ist spottbillig, das kostet nur 18,40 Mark. Ich hatte die Ehre. Oh, leider, Sie haben kein Kleingeld. Bitte sehr, Sie lassen es bei 20 und ich lasse raus. Nachbar, bezaubernd sehen Sie aus. Der Frau Gemahlin, meine herzliche Referenz. Auf Wiedersehen, Nachbar, Wiedersehen bis zur nächsten Audienz. Brr, das wäre geschafft. Leider, Sie was kostet Kraft. Ich sag's schon zu Anfang, aus so einer Nischel ist nichts zu machen. Aber an so einer Birne, da kannst du verdienen. Nach innen tue ich lachen, nach außen verziehe ich keine Miene. Denkt nicht, ich wäre ein gewiefter Zuden. Ich bin ein ganz armer Handwerker. Und Handwerk hört immer, a Heide, goldene Buden, goldene Buden.
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0: ihr Kinder aus dem Erzgebirg. Egal, wo ihr auch seid. Vergesst nicht eure Wurzeln und vergesst nicht eure Leid.
1: Da draußen in der Waldgeschicht läuft auch nicht alles glatt und rund. Der Hamid freut sich immer drauf, wenn ihr mal wieder kommt.

0: Nacht.
1: Machen wir mal den kleinen Rasen auf dem Fischelbike. Ja, wisst ihr, das sind auch mal ein paar alte Leute, die sind mit der Schwebebahn auf dem Fischelbike gefahren. Und wo das so über die Dinger drüber wegging, da tut die alte Mama, da macht das ein wenig Bauchkrabbeln, ne? Die alle mal wieder runtermachen. Und dann sagt die noch so, ey Gott, August, was wird denn nicht bloß, wenn das Ding mal runterfällt? Sagt der Mom, brauchst du keine Angst zu haben, das Fahrgeld kriegst du bestimmt wieder.

Ich unterhalte mich ja gerne mit meiner Frau. Aber meine Frau, die kommt nun immer, wenn ich gerade was anderes für habe, da will die sich mit mir auch wieder unterhalten. Und da hat die ein Lieblingsthema. Kunst. Ja, da heißt er, wa? Kunst. Heute wieder, ich hatte schon die ganze Woche gesagt, also wir müssen zeitig mittig essen, danach ziehe ich mich an und dann geht's pinklich fort. Ich kann heute nicht groß sitzen bleiben. Wir haben auch pinklich gegessen, ich habe mich noch fertig gemacht, die Schuhe angezogen, wo ich zur Vorsicht hinaus war, 5 Stufen nur noch, kam sie hinterher, da wollte ich sich mit mir wieder unterhalten über das Thema Kunst. Na, ich sag jetzt nicht, ich hab's doch gesagt, heute geht's pinklich fort, ich kann mich beim besten Willen jetzt nicht groß mit dir unterhalten. Sie können's nicht lösen. Sie müssen das Thema wieder anfangen. Kunst aber ruhig noch das bisschen Aufwaschwerk machen, sollte.

Liebe Festgäste, verehrter Jubilar, ich will noch eine Geschichte erzählen, die sich bei uns im Erzgebirg zugetragen hat, die eigentlich zeigt, dass die Mühlen der Gerechtigkeit ja doch noch ein bisschen langsamer mahlen wie vielleicht woanders, da noch viele Gäste da seien. Mhm. Wir müssen euch vorstellen, es war natürlich ein wunderbarer Sonntagabend. Zwei gute Freunde sitzen nur in der Stammkneipe, am Stammtisch trinken ihr Bier. Du ein bisschen würfeln, es geht nur auf den Zahn zu, die Kneipe wollt ihr zumachen, alle beide verlassen nur auch das Lokal. Und wie sie nur aus der Kneipe rauskommen, merken sie, dass alle beide mit dem Auto angereist waren und hatten nur noch einen Autoschlüssel einstacken. Und es ging nur darum, ob die nur noch heimfahren sollten oder nicht. Sie haben kurz diskutiert. Der eine sagt, nee, also ich will nicht mehr fahren. Der andere sagt, klar, komm, ich fahr vorne weg, wir fahren Kolonne, du fährst mir nach Hause. Wenn sie mich rausnehmen, dann nimmst du mich mit heim. Und wenn sie dich rausnehmen, dann nehme ich dich mit heim. Die paar Meter, die schaffen wir schon, dummes, da war das viel schlimmer, da haben wir schon ganz anders heim gemacht. Und sie steigen tatsächlich auch noch ein, das Auto jeder in seins, und sie fahren nur tatsächlich noch los, und wahrscheinlich hat sie eher noch verpfiffen oder was. Tatsächlich steht an dem Abend auch die Polizei, alle beide mussten da rausfahren, alle beide mussten bloßen und hatten wirklich so viel Promille, dass da kein Bußgeldbescheid mehr ausgerichtet hat. Die mussten wirklich in letzter Instanz im sogenannten MBU zum Idiotentest antraten. Die waren erst einmal das Gelächter und am kleinen erzgebirgischen Ort Gruß. Weil es nur am gleich zwei Mann erwischt hat auf einmal, dann war es gleich ein Romose Gruß, weil es nur am gleich die zwei erwischt hat, wo man immer wusste, dass die einmal leicht angedudelt sind, auch unten mit dem Auto draußen rumfahren mussten, wenn sie aus der Kneipe kamen und nicht mehr heimlaufen wollten. Aber wahrscheinlich mussten sie fahren, weil sie nicht mehr laufen konnten, naja. Und eigentlich haben sie in dem Ort am meisten gelacht, als die zwei Mal am Mittwoch früh alle beide 8:45 an der Bushaltestelle standen und sich jeder vorstellen konnte, wo die hin mussten. Es waren nur alle beide an dem Tag nur zum Idiotentest vorgeladen nach Anneberg und es sollten derzeit bloß der eine Bus auffahren. Und sie stehen nur an der Bushaltestelle, der eine steht ganz oben, der andere steht ganz unten, sei alle beide total nervös. Sie sagen nicht mal guten Morgen zueinander. Ich könnte der Bus nur angefahren, der eine setzt sich gleich an den Busfahrer, der andere ganz hinten rein, in der allerletzte Eck vom Bus. Dann geht es hinauf nach Anneberg, da steigen sie aus am Busbahnhof. Laufen wieder einen Abstand von 10 Metern dieses Behördengebäude rein, sitzen nur im Wartesaal. Wie gesagt, total nervös alle beide. Der eine in der einen Eck, der andere in der anderen Eck. Und so warten nur, dass sie aufgerufen waren. Dann fällt nur der erste Name. Der erste macht nur rein, die große Tür geht zu, da sitzt du drinnen und es dauert. Es dauert 10 Minuten, 20 Minuten, 30 Minuten, 40 Minuten. Nach 47 Minuten kommt er wieder raus, macht so einen kleinen Freudensprung. Juhu, sagt er. Hier mein Führerschein wieder, sagt er. Ah, sagt er. Und es war so einfach. Der Polizei drinnen hat mich gefragt, wo es der Unterschied ist zwischen einer Katz und einem Pfarr. Nun, ich sagte es ganz einfach, der Katz hat Krallen und das Pfarr hat Hufe. Und hat er mir anstandslos meinen Führerschein auf den Tisch gelegt. Mensch, denkt sein Kumpel, wenn das so einfach ist, kriege ich meinen Führerschein bestimmt auch wieder. Da macht sein Kumpel nein und es dauert 10 Minuten, 20 Minuten, 30 Minuten, 40 Minuten, 50 Minuten. Nach 53 Minuten kommt er wieder raus, ist völlig deprimiert, am Boden zerstört. Sein Kumpel nur ganz aufgeregt und bei dir hat's geklappt, hast den Führerschein wieder. Nein, spricht er, ich hab meinen Schein nicht wieder, sagt er. Aber die Frucht, die ich hatte, die war so ähnlich wie bei dir. Mich hat der Polizei gefragt, wo es der Unterschied ist zwischen einem Hirsch und einem Löwen. Und da hab ich gesagt, der Hirsch, der hat am Montag Ruhetag und der lebt am Donnerstag.

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1: Der erzgebirgische Mutterspruch, das ist die Sümeilam. 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
3: Im Studio Hanna Messerschmidt. Die Lage zwischen den USA und dem Iran eskaliert offenbar weiter. Die iranischen Revolutionsgarden haben nun angekündigt, die Straße von Hormuz bis auf Weiteres zu schließen. Zuvor seien dort Warnschüsse auf ein Schiff abgegeben worden. Die USA haben unterdessen neue Angriffe auf Iran gestartet. Nach den mutmaßlichen Brandanschlägen aufs Schienennetz in NRW fahren die Züge auf der betroffenen Strecke wieder nach Plan. Das bestätigte uns ein Sprecher am Abend. Im Internet war zuvor ein Bekennerschreiben aufgetaucht. Philipp Nützig.
4: Eine linksextreme Gruppe namens Kommando Angry Birds hat demnach die Brände gelegt. Betroffen waren mehrere Kabelschächte an der Strecke zwischen Düsseldorf und Köln. Dem Schreiben zufolge steckt Hass auf die Industrie hinter der Tat. Ob es authentisch ist, lässt sich nicht mit Sicherheit sagen. Wegen der Brandfolgen wurden Züge umgeleitet und Verbindungen gestrichen. Der Kölner Staatsschutz ermittelt.
3: Die Rufe nach einer Verschiebung der deutschen Klimaziele werden lauter. Vertreter aus Politik, Wirtschaft und Gewerkschaften fordern in der Welt am Sonntag, erst 2050 CO2-neutral zu werden, so wie das die EU vorschreibt. In der deutschen Zielmarke 2045 sehen sie eine unnötige Belastung für die Industrie. Nach der stundenlangen Geiselnahme in einem Berliner Supermarkt soll der Tatverdächtige heute dem Haftrichter vorgeführt werden. Mehr von Imme Kasten.
5: Der Mann soll am Freitagabend eine Mitarbeiterin mit einem Messer in seine Gewalt gebracht und über Stunden dann festgehalten haben. Laut Bild soll der Tatverdächtige 29 Jahre alt und der Polizei bereits bekannt sein. Erst gestern Morgen konnten Spezialkräfte die Frau mit einem Taser-Einsatz befreien und den Mann dann festnehmen. Die Mitarbeiterin erlitt einen Schock und kam ins Krankenhaus. Die Hintergründe für die Geiselnahme sind noch völlig unklar.
3: England hat bei der Fußball-WM das dritte Halbfinalticket gelöst. Die Engländer haben im Viertelfinale gegen Norwegen gewonnen. Am Ende stand es 2:1. Als nächstes geht's dann entweder gegen die Schweiz oder Titelverteidiger Argentinien. Auch Frankreich und Spanien sind schon ins Halbfinale eingezogen.
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6: Mit KI-Support. Sonnig und heiß ist es gerade in vielen Ecken. An der Küste kann es dazu noch vereinzelt neblig und länger grau sein. Im Norden gibt's Sonne und Wolken und ab und zu mal einen kurzen Schauer, sonst bleibt's meistens trocken und freundlich, mit Höchstwerten von 18 bis 35 Grad. Morgen ähnlich, aber im Osten eher mehr Wolken und vereinzelt Schauer oder Gewitter, sonst wieder bis zu 36 Grad.

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Halt! Links, um! Großer Berg, wenn ich zur Treppen steige. Achtung, beginnt!

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1: Das ist einmal ein Schwammiger, wie fein noch keins gewesen. Da möcht man doch einen ganzen Tag näher bloß noch Schwamme essen. Das ist eine Lust, das ist eine Frat. Komm, Vater, Gung, komm, kleine Maat, ma ginne in de Schwamme.
2: Wenn ich zünden soll, nei guck, also, ich glaub, Mannsen und Weibsen sei ungefähr halbe, halbe. 50-50. Naja, ich mein, ihr Mannsen wird mir acht geben, wenn ich die Behauptung aufstelle, dass in die Wochen, dass in die Tag vor Weihnachten der Weibsen uns gegenüber besonders liebevoll sei. Das hat aber nichts mit der Liebe zu tun. Das hat mir einen finanziell-ökonomischen Hintergrund, weil uns nämlich vor dem Feiertag zu allerhand Weihnachtswünsche und das Jackettenunter gerammelt waren. Ja, und nun stellt euch vor, zu Winter und im Dezember vor Weihnachten, es ist gerade kein interessantes Programm heute im Fernsehkastel gewesen, der Mann sitzt dort und liest die Zeitung und die Frau macht eine Handarbeit. Er wisst schon, so zwei glatt, drei verwendet, plötzlich pfeffert sie die Handarbeit in die Ecke, schleicht sich von hinten an den Mann nahe und fährt ihn zärtlich mit der Hand über den Kopf, über den Haar. Solange er noch welche hat. Hat er noch welche, dauert die Handbewegung ein wenig länger und dort klingt es ein bisschen anders. Dort klingt es dann. Und hat er keine mehr, geht die Handbewegung schneller vonstatten und dort klingt es auch anders. Dort klingt es. Der Herbst war vergangen, der Winter fing an. Du sagst mir ums die Frau zum Mann, jetzt ist es soweit. Zzt. Weihnachten, Kind, Alter. Zzt. Du kannst dran denken, zzt, zzt. Ein paar Kleinigkeiten mir zu schenken. Fatsch. Der Mann dacht, ach, inne du liebe Zeit. Ist wirklich wieder schon soweit. Sie treppt mich in die Eng, nun geht's mir an die Pfeng. Und ehe sich noch recht besinnet der Mann, fängt die Frau mit Aufzählen an, was sie zu kaufen wäre. Ach, inne du Grußmalier. Guck mal, als Frau gebraucht man einer Tour, eine neue Schiene Sommer, eine neue Schiene Wintergarnitur. Und fängst du mit der Unterwäsche einmal an, kauft gleich noch einen weißen, einen schwarzen und einen lila BH. Ich kann auch nirgends mehr irgendwo hier. Ich hab überhaupt nicht mehr anzuziehen. Mein bisschen alte Kittelage. Ma, das ist wirklich eine Blamage. Ich guck in einen Schrank, ich krieg einen Rast. Mein Pelzmantel hat eine Muttennest. Ma, kauf mal eine neue. Mach, du wirst sie nicht bereien. Und die Sohn, ich hab keine Ruhe. Sei du die Latschen dir noch Schuhe. Ich tät mir ein paar Abaden. Die du seid zuzertragen. Ah, hätte ich gern, das ist kein Witz, ein neues Cocktailglad mit modischer Klippelspitz. Und Alter kommt nicht gleich in Wut, ich brauche einen neuen Winterhut. Ein paar Handchen kämen auch zuracht. 5-6 Paar Strümpfe wären auch nicht schlacht. Dazu ein dünnes, schienes Berlungflatterhemd. Mal, das macht Lust, komm, zieh kein Flemm. Mein Regenschirm, da ist auch kaputt. Du tätst schon längst eine neue Nut. Ein Anorak brauche ich vor den kalten Winter durch. Und ein bisschen schienes Parfüm zeige ich mal, wenn ich das such. Und vor den warmen Sommer durch, siehst du, dann sind wir schon am Ende. Dann ist schon genug. Kaufst du eine neue, moderne, schicken Bikini-Bootanzug. Du weißt schon, Dreieckdischel, breites Band, verdeckte Schande drum am Strand. Der Mann ist auf den Stuhl neu zusammengesunken. zermatscht hat er bloß abgewunken und gemeint, Frau, ich gab mir die Kräste mir. Aber beim besten Willen, ich kann nicht verstehen. Mir Wiener sind wenigstens meine Ohren. Ich glaube, ich habe das Gehör verloren. Wenn ich das suche, dein ganzes Gerät, dein ganzes Geschwafel, ist in meinem Kopf, in meine Ohren bloß ein großes Durcheinander geraten. Der Frau sagt, du Dingerich, du willst mich bloß verlachen. Mein Durchkommen als Frau bloß die Arbeit machen. Du bist und bleibst mein Ugelig, so gifte Frau fei Bies zurück. Immer, mein Durch hast du mir schon alles angeschlagen. Siehst du, das hast du davor. Nun fährt mir der Arsch gleich in den Mund. Nauswasche, fortwasche, auf und davor, einen tiefen Odenzug macht er mal. Er blägt hinter drei, nahm das nicht übel gleich. Das Beste ist, du schreibst alles mal auf. Ich geh dabei jetzt ins Bett. Mach's gut. Klick auf.
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4: Im Studio Hanna Messerschmidt. Die Lage zwischen den USA und dem Iran eskaliert offenbar weiter. Die iranischen Revolutionsgarden haben nun angekündigt, die Straße von Hormuz bis auf Weiteres zu schließen. Zuvor seien dort Warnschüsse auf ein Schiff abgegeben worden. Die USA haben unterdessen neue Angriffe auf Iran gestartet. Nach den mutmaßlichen Brandanschlägen aufs Schienennetz in NRW fahren die Züge auf der betroffenen Strecke wieder nach Plan. Das bestätigte uns ein Sprecher am Abend. Im Internet war zuvor ein Bekennerschreiben aufgetaucht. Philipp Nützig.
5: Eine linksextreme Gruppe namens Kommando Angry Birds hat demnach die Brände gelegt. Betroffen waren mehrere Kabelschächte an der Strecke zwischen Düsseldorf und Köln. Dem Schreiben zufolge steckt Hass auf die Industrie hinter der Tat. Ob es authentisch ist, lässt sich nicht mit Sicherheit sagen. Wegen der Brandfolgen wurden Züge umgeleitet und Verbindungen gestrichen. Der Kölner Staatsschutz ermittelt.
4: Die Rufe nach einer Verschiebung der deutschen Klimaziele werden lauter. Vertreter aus Politik, Wirtschaft und Gewerkschaften fordern in der Welt am Sonntag, erst 2050 CO2-neutral zu werden, so wie das die EU vorschreibt. In der deutschen Zielmarke 2045 sehen sie eine unnötige Belastung für die Industrie. Nach der stundenlangen Geiselnahme in einem Berliner Supermarkt soll der Tatverdächtige heute dem Haftrichter vorgeführt werden. Mehr von Imme Kasten.
6: Der Mann soll am Freitagabend eine Mitarbeiterin mit einem Messer in seine Gewalt gebracht und über Stunden dann festgehalten haben. Laut Bild soll der Tatverdächtige 29 Jahre alt und der Polizei bereits bekannt sein. Erst gestern Morgen konnten Spezialkräfte die Frau mit einem Taser-Einsatz befreien und den Mann dann festnehmen. Die Mitarbeiterin erlitt einen Schock und kam ins Krankenhaus. Die Hintergründe für die Geiselnahme sind noch völlig unklar.
4: England hat bei der Fußball-WM das dritte Halbfinalticket gelöst. Die Engländer haben im Viertelfinale gegen Norwegen gewonnen. Am Ende stand es 2-1. Als nächstes geht's dann entweder gegen die Schweiz oder Titelverteidiger Argentinien. Auch Frankreich und Spanien sind schon ins Halbfinale eingezogen.
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7: Mit KI-Support. Sonnig bis leicht wolkig läuft der Nachmittag in vielen Ecken. An der Küste kann es vereinzelt mal neblig sein und in der Osthälfte geht auch mal ein kurzer Schauer runter. Bis zum Abend bleibt's aber oft trocken und ziemlich sommerlich mit 25 bis 35 Grad. Morgen ähnlich, viel Sonne, im Osten ein paar mehr Wolken und maximal bis 36 Grad.

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1: Im Studio Hanna Messerschmidt. Die Lage zwischen den USA und dem Iran eskaliert offenbar weiter. Die iranischen Revolutionsgarden haben nun angekündigt, die Straße von Hormuz bis auf Weiteres zu schließen. Zuvor seien dort Warnschüsse auf ein Schiff abgegeben worden. Die USA haben unterdessen neue Angriffe auf Iran gestartet. Nach den mutmaßlichen Brandanschlägen aufs Schienennetz in NRW fahren die Züge auf der betroffenen Strecke wieder nach Plan. Das bestätigte uns ein Sprecher am Abend. Im Internet war zuvor ein Bekennerschreiben aufgetaucht. Philipp Nützig.
2: Eine linksextreme Gruppe namens Kommando Angry Birds hat demnach die Brände gelegt. Betroffen waren mehrere Kabelschächte an der Strecke zwischen Düsseldorf und Köln. Dem Schreiben zufolge steckt Hass auf die Industrie hinter der Tat. Ob es authentisch ist, lässt sich nicht mit Sicherheit sagen. Wegen der Brandfolgen wurden Züge umgeleitet und Verbindungen gestrichen. Der Kölner Staatsschutz ermittelt.
1: Die Rufe nach einer Verschiebung der deutschen Klimaziele werden lauter. Vertreter aus Politik, Wirtschaft und Gewerkschaften fordern in der Welt am Sonntag, erst 2050 CO2-neutral zu werden, so wie das die EU vorschreibt. In der deutschen Zielmarke 2045 sehen sie eine unnötige Belastung für die Industrie. Nach der stundenlangen Geiselnahme in einem Berliner Supermarkt soll der Tatverdächtige heute dem Haftrichter vorgeführt werden. Mehr von Imme Kasten.
3: Der Mann soll am Freitagabend eine Mitarbeiterin mit einem Messer in seine Gewalt gebracht und über Stunden dann festgehalten haben. Laut Bild soll der Tatverdächtige 29 Jahre alt und der Polizei bereits bekannt sein. Erst gestern Morgen konnten Spezialkräfte die Frau mit einem Taser-Einsatz befreien und den Mann dann festnehmen. Die Mitarbeiterin erlitt einen Schock und kam ins Krankenhaus. Die Hintergründe für die Geiselnahme sind noch völlig unklar.
1: England hat bei der Fußball-WM das dritte Halbfinalticket gelöst. Die Engländer haben im Viertelfinale gegen Norwegen gewonnen. Am Ende stand es 2:1. Als nächstes geht's dann entweder gegen die Schweiz oder Titelverteidiger Argentinien. Auch Frankreich und Spanien sind schon ins Halbfinale eingezogen.
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4: Mit KI-Support. Wolkig geht's durch den Abend, im Norden auch mal richtig grau und Richtung Ostsee sind später sogar einzelne Schauer oder ein Gewitter drin, sonst bleibt's eher klar. In der Nacht gehen die Temperaturen runter auf 20 bis 12 Grad. Morgen wird's verbreitet sonnig und trocken, nur im Norden noch mehr Wolken und Richtung Ostsee ab und zu Schauer oder Gewitter, maximal bis 36 Grad.

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1: Im Studio Hanna Messerschmidt. Die Lage zwischen den USA und dem Iran eskaliert offenbar weiter. Die iranischen Revolutionsgarden haben nun angekündigt, die Straße von Hormuz bis auf Weiteres zu schließen. Zuvor seien dort Warnschüsse auf ein Schiff abgegeben worden. Die USA haben unterdessen neue Angriffe auf Iran gestartet. Nach den mutmaßlichen Brandanschlägen aufs Schienennetz in NRW fahren die Züge auf der betroffenen Strecke wieder nach Plan. Das bestätigte uns ein Sprecher am Abend. Im Internet war zuvor ein Bekennerschreiben aufgetaucht. Philipp Nützig.
2: Eine linksextreme Gruppe namens Kommando Angry Birds hat demnach die Brände gelegt. Betroffen waren mehrere Kabelschächte an der Strecke zwischen Düsseldorf und Köln. Dem Schreiben zufolge steckt Hass auf die Industrie hinter der Tat. Ob es authentisch ist, lässt sich nicht mit Sicherheit sagen. Wegen der Brandfolgen wurden Züge umgeleitet und Verbindungen gestrichen. Der Kölner Staatsschutz ermittelt.
1: Die Rufe nach einer Verschiebung der deutschen Klimaziele werden lauter. Vertreter aus Politik, Wirtschaft und Gewerkschaften fordern in der Welt am Sonntag, erst 2050 CO2-neutral zu werden, so wie das die EU vorschreibt. In der deutschen Zielmarke 2045 sehen sie eine unnötige Belastung für die Industrie. Nach der stundenlangen Geiselnahme in einem Berliner Supermarkt soll der Tatverdächtige heute dem Haftrichter vorgeführt werden. Mehr von Imme Kasten.
3: Der Mann soll am Freitagabend eine Mitarbeiterin mit einem Messer in seine Gewalt gebracht und über Stunden dann festgehalten haben. Laut Bild soll der Tatverdächtige 29 Jahre alt und der Polizei bereits bekannt sein. Erst gestern Morgen konnten Spezialkräfte die Frau mit einem Taser-Einsatz befreien und den Mann dann festnehmen. Die Mitarbeiterin erlitt einen Schock und kam ins Krankenhaus. Die Hintergründe für die Geiselnahme sind noch völlig unklar.
1: England hat bei der Fußball-WM das dritte Halbfinalticket gelöst. Die Engländer haben im Viertelfinale gegen Norwegen gewonnen. Am Ende stand es 2:1. Als nächstes geht's dann entweder gegen die Schweiz oder Titelverteidiger Argentinien. Auch Frankreich und Spanien sind schon ins Halbfinale eingezogen.
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4: 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Mal mehr, mal weniger Wolken sind unterwegs. Im Nordwesten kann es dazu auch neblig werden. Später an der Ostsee vielleicht noch ein einzelner Schauer. In der Nacht gehen die Temperaturen runter auf 20 bis 12 Grad. Morgen wird es vor allem im Norden erstmal wolkiger. Später sind auch mal Schauer oder Gewitter drin. Sonst oft trocken und ziemlich heiß mit bis zu 36 Grad.
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1: Im Studio Silas Quiring. Endlich ist etwas passiert, sagt Bundespräsident Steinmeier zum Reformpaket der Bundesregierung. Er lobt im ZDF-Sommerinterview die Pläne und hofft, dass die Selbstblockade innerhalb der Koalition vorbei ist und die Lust am Gestalten zurück. Steinmeier sagt:
2: Die Koalition hat gerade die reine Defensive verlassen und ist ins Vorwärtsspiel gekommen. Aber ganz im Ernst, ich empfehle wirklich, dass wir in diesen Sommer mit etwas mehr Zuversicht gehen, als uns das in den letzten Sommern in der Tat erlaubt war.
1: Nach den Kürzungen beim Elterngeld plant Bundesfamilienministerin Prien den nächsten Einschnitt. Der Unterhaltsvorschuss für Alleinerziehende soll künftig nur noch für Kinder bis einschließlich 15 Jahren ausgezahlt werden. Aktuell wird er bis zum Ende des 18. Lebensjahres gezahlt. Die nächste Hitzewelle ist da. Vor allem im Südwesten Deutschlands sind die Temperaturen schon auf über 35 Grad geklettert. Ganz so heftig wie im Juni soll es aber auch in den nächsten Tagen nicht werden. Anne Brauer.
3: Ja, und vor allem auch die gefühlten Temperaturen bleiben unter denen der letzten Hitzewelle. Weil die Luft trockener ist, bleibt es deutlich erträglicher. Die Trockenheit bringt aber andere Probleme mit sich. Die Waldbrandgefahr steigt, zum Beispiel in großen Teilen Brandenburgs auf die beiden höchsten Stufen. Und andererseits sinken die Flusspegel. Im Rhein planen jetzt die ersten Flusskreuzfahrer ihre Routen um.
1: Der verheerende Waldbrand im Süden Spaniens ist wohl unter Kontrolle. Etwa 1.000 der 1.500 Menschen, die in der andalusischen Provinz Almeria ihre Häuser verlassen mussten, dürfen wieder zurück. Mindestens 12 Menschen sind bei den Bränden in der Touristenregion ums Leben gekommen. Nach seinem Sieg bei den French Open hat Tennisstar Alexander Zverev bei Wimbledon nicht nachlegen können. Der 29-Jährige hat das Finale gegen den Weltranglisten-Ersten und Titelverteidiger Jannik Sinner aus Italien verloren.
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4: Mit KI-Support. Mal mehr, mal weniger Wolken sind unterwegs. Im Nordwesten kann es dazu auch neblig werden. Später an der Ostsee vielleicht noch ein einzelner Schauer. In der Nacht gehen die Temperaturen runter auf 20 bis 12 Grad. Morgen wird es vor allem im Norden erstmal wolkiger, später sind auch mal Schauer oder Gewitter drin, sonst oft trocken und ziemlich heiß mit bis zu 36 Grad.
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